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2: Heute mit folgenden Themen. Vatikan, Ratzinger-Preis 2026 geht an den US-Theologen Cavadini. Papst ab Freitag in Frankreich, Nuntius Miliore über Erwachsenentaufen und die Themen der Papstreise. Und vor 800 Jahren starb der heilige Franz, Sonderausstellung in Assisi. Herzlich willkommen zum Nachrichtenjournal von Radio Vatikan, heißt sie Anne Preckel. Der Ratzinger-Preis kehrt in die Vereinigten Staaten zurück. Der diesjährige Preisträger der Vatikanstiftung Josef Ratzinger, Benedikt XVI., ist John C. Cavadini, Professor für Theologie an der Universität Notre Dame im US-Bundesstaat Indiana. Professor Pierluca Azzaro, Sekretär der Vatikanstiftung, erläutert im Gespräch mit Radio Vatikan die Beweggründe der Jury.
3: John Cavadini, ein eminenter amerikanischer Theologe, aber auch vor allem ein Theologe, der seine Recherchen und sein Lehrerseins auch als eine Art Mission, Evangelisierung verstanden hat oder besser Neuevangelisierung. Und deshalb auch hat unser wissenschaftliches Komitee sich entschieden, gerade an ihm dieses Jahr den Preis zu verleihen. Denn Ratzinger hat uns immer ja gesagt, jeder Theologe muss auch zugleich das Evangelium ankündigen.
4: Was will auch hier die Stiftung ja eben als Schwerpunkt setzen? Wie will sie das machen?
3: Also Afrika ist ja wichtig, nicht nur weil der Lehrer Ratzingers, Augustin, aus Afrika stammt. Das hat uns ja der Leo vor kurzem noch einmal gesagt und ein Augustinianer. Afrika ist aber, lag Ratzinger besonders am Herz. Er sah in Afrika die Zukunft. Er war ein Realist, denn ihn kennen wir ja sehr gut. Er kannte die Probleme Afrikas, aber er sah in der afrikanischen Kirche eine moralische Energie lebendig, die als Medizin, wirkungsvolle Medizin dienen kann, auch für die Abgründe des Westens, moralischen Abgründe des Westens. Und deshalb ist ja für uns sehr wichtig, Afrika aufzuwerten, zu wissen, was Afrika der Universalkirche zu sagen hat. Heute.
2: Versöhnung setzt voraus, dass man sich der Vergangenheit stellt und für einen offenen Dialog bereit ist. Das hat Erzbischof Paul Richard Gallagher bei einem Treffen in der polnischen Botschaft beim Heiligen Stuhl in Rom betont. Anlass war die Vorstellung einer Publikation über die deutsch-polnische Versöhnung nach dem Zweiten Weltkrieg. Gallagher verwies dabei auf die historische Botschaft der polnischen Bischöfe an ihre deutschen Amtsbrüder von 1965. Wir vergeben und bitten um Vergebung. Die Publikation mit dem Titel Perdoniamo e chiediamo perdono, wir vergeben und bitten um Vergebung, dokumentiert die Ergebnisse einer wissenschaftlichen Tagung, die im vergangenen Jahr an der Päpstlichen Universität Gregoriana aus Anlass des 60. Jahrestages des historischen Briefwechsels zwischen den polnischen und deutschen Bischöfen stattfand. Erzbischof Paul Richard Gallagher hob bei der Buchvorstellung die Bedeutung der Geste hervor, die die beiden Bischofskonferenzen vor 60 Jahren vollzogen. Die Worte »Wir vergeben und bitten um Vergebung«, die in einem Europa ausgesprochen wurden, das noch tief von den Wunden des Krieges gezeichnet war, behalten auch heute noch eine besondere Kraft und Aktualität, so Erzbischof Paul Richard Gallagher. Eine Delegation der Neuapostolischen Kirche aus Deutschland hat in diesen Tagen Rom besucht und dabei auch Gespräche im Vatikan geführt. Stefan Kempis sprach mit dieser Delegation.
5: Ja, die Neuapostolische Kirche ist eine Weltkirche mit 9 Millionen Mitgliedern weltweit, davon über 85-86% in Afrika. Unsere Kirche hat ihren Ursprung in der katholisch-apostolischen Bewegung, in der Zeit der Erweckungsbewegung in England. Daraus ist später, 1863, die Neuapostolische Kirche entstanden. Und erste Gemeinde war damals in Hamburg und von dort aus ging es dann wirklich in die Welt. Bis heute in nahezu allen Ländern sind wir aktiv.
6: Was kennzeichnet Ihre Kirche?
5: Wie der Name schon sagt, das Apostelamt, also in unserer Kirche wirken Apostel, personell besetzt als Amt, als kirchenleitendes Amt. Wir haben auch so ein bisschen als Brücke und Vergleich zur katholischen Kirche ein geistliches Oberhaupt weltweit. Das ist bei uns der Stammapostel, also der Höchste unter den Aposteln. Und vielleicht noch als ein Unterschied auch zu den anderen Kirchen. Wir kennen die Sakramente wie die anderen Konfessionen auch. Wir haben 3 Sakramente. Wir kennen die Taufe als das verbindende Sakrament unter Christen. Wir haben auch das heilige Abendmahl und wir kennen noch die heilige Versiegelung, wo die Gabe Heiligen Geistes gespendet wird durch eben ein Apostel.
6: Im Moment sind Sie zu Gesprächen in Rom im Vatikan. Wie lange gibt es da schon Kontakte und wie laufen die?
5: Generell können wir sagen, in unserer Kirche sind wir in der Ökumene tätig seit über 25, fast 30 Jahren. Die Kontakte hier nach Rom gibt es auch schon, glaube ich, über 20 Jahre mittlerweile, woraus dann auch regelmäßige Besuche entstanden sind, informelle Besuche, insbesondere zum Dikasterium für die Einheit der Christen, wo wir eigentlich mittlerweile jedes Jahr immer wieder gerne kommen und uns austauschen über Entwicklungen in unserer Kirche, in der römisch-katholischen Kirche. Und uns einfach wichtig ist, auch zu zeigen, die Verbindung, die Beziehung zu unseren römisch-katholischen Brüdern und Schwestern ist uns wichtig. Und wir wollen da im Gespräch bleiben.
6: Ein Gespräch mit Apostel Arne Herrmann von der Neuapostolischen Kirche. Stefan Kempis, Radio Vatikan.
2: Und wir schauen nach Frankreich, das Papst Leo ab Freitag besucht. Immer mehr Erwachsene in dem Land interessieren sich für die Taufe und den christlichen Glauben. Diese Entwicklung habe bei Papst Leo großes Interesse geweckt, berichtet uns der apostolische Nuntius in Frankreich, Erzbischof Celestino Migliore. Papst Leo besucht neben Paris auch Lourdes und Metz.
7: Wenige Tage vor dem Papstbesuch herrscht Vorfreude sowohl bei den Bischöfen, Priestern, Ordensmännern und Ordensfrauen, die diesen Empfang seit Monaten vorbereiten, als auch bei den 17.000 Freiwilligen, die sich gemeldet haben, um den reibungslosen Ablauf des Besuchs zu gewährleisten, berichtet uns der apostolische Nuntius in Frankreich, Erzbischof Celestino Migliore.
8: C'est un sentiment de grande attente.
7: Es ist ein Gefühl großer Vorfreude, freudiger Erwartung. Man spürt, dass in ganz Frankreich eine große Begeisterung herrscht, und zwar nicht nur unter den Katholiken. Man erwartet vor allem eine Botschaft der Hoffnung inmitten der Schwierigkeiten, mit denen die französische Gesellschaft heute konfrontiert ist. Man wartet gespannt auf die Bestätigung des Glaubens und des Engagements der Kirche durch den Papst zum Wohle der Gemeinschaft. Der Nuntius in Frankreich sieht beim Besuch von Leo XIV. Im Land viele Gelegenheiten, für das katholische Kirchenoberhaupt für Frieden zu werben. Etwa am Freitag bei der Visite des Papstes bei der Kultur- und Bildungsorganisation der Vereinten Nationen, der UNESCO in Paris. Die UNESCO befasst sich hauptsächlich mit Fragen im Zusammenhang mit Bildung, Wissenschaft und Kultur, die eng mit der anthropologischen Sichtweise verbunden sind. Die Kirche betrachtet eine gerechte Anthropologie als Priorität bei der Reflexion und Entscheidungsfindung in allen Bereichen des menschlichen Lebens. Und Bildung und Kultur sind die Grundlage eines unbewaffneten und entwaffnenden Friedens. Für einen solchen Frieden hatte Papst Leo XIV. Zugleich zu Beginn seines Pontifikats am 8. Mai 2025 geworben. Für Radio Vatikan, Viola Olszewski.
2: 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Nachhaltigkeitsschulung für Führungskräfte und internationale Institutionen. Diese Woche findet in New York erstmals die Initiative Borgo Dialogues statt, die sich an einer Vatikan-Initiative inspiriert, bei der vom 20. bis 23. September am Rande der 81. Generalversammlung der Vereinten Nationen stattfindenden Schulung geht es um die Rolle von Führungskräften im Dienste des Gemeinwohls. Vorlage des Formates sind die ersten Borgo-Dialoge, die im Juni im vatikanischen Mustergut Borgo Laudato Si in Castel Gandolfo bei Rom stattfanden. Laut Organisatoren geht es bei der Schulung in New York etwa um den Umgang mit künstlicher Intelligenz, Veränderungen in der Arbeitswelt, im Gesundheitswesen, bei der nachhaltigen Entwicklung sowie Fragen zur Menschenwürde. 2026 ist für den italienischen Wallfahrtsort Assisi ein besonderes Jahr. Der Tod des heiligen Franz von Assisi jährt sich zum 800. Mal. Gestorben ist der Patron Italiens und Schöpfer des berühmten Sonnengesangs in der Portiuncula, an der Stelle, an der heute die Cappella del Transito steht, im Inneren der Basilika Santa Maria degli Angeli. Bis 25. Oktober gibt es im Portiuncula Museum die Sonderausstellung San Francesco alla Portiuncula.
9: Im neuen Eingangsbereich des Portiuncula-Museums haben wir den antiken Klostergang renoviert, sodass er zum neuen Eingang wurde. Im 15. Jahrhundert war hier der Eingang zum Kloster. Dank einer Überdachung direkt entlang der Außenmauer der Basilika konnten wir diesen Bereich neu nutzen. Besucher kommen also aus der Basilika auf dem Weg durch das Heiligtum und noch vor dem Rosengarten zum Portiuncula-Museum.
10: Entra al Museo della Portiuncula.
11: Donatella Vaccari, Kuratorin des Portiuncula-Museums, führt uns, gemeinsam mit dem Kustos der Basilika Santa Maria degli Angeli und Museumsdirektor Bruder Saul Tambini.
6: Es ist ein sehr bedeutendes Museum, weil es hier Hauptwerke und besonders auch authentische Werke der franziskanischen Ikonografie gibt. An den Originalorten, an denen die Brüder neben der Portiuncula lebten, vom Tod des heiligen Franziskus an bis zum 15. Jahrhundert. Diese Orte wurden nun zu neuem Leben erweckt. Dabei wurden die Werke erhalten, die schon immer hier im Portiuncula-Museum waren. Wir haben eine Ausstellung der franziskanischen Ikonografie gewidmet, ausgehend vom 13. Jahrhundert. Wir haben hier Hauptwerke dieser Zeit. Und dann die ganze Geschichte des Antlitzes von Franziskus.
11: Neben den Kunstwerken, die immer im Portiuncula-Museum sind, ist noch bis zum 25. Oktober 2026 anlässlich des 800. Todestags des Heiligen die Sonderausstellung San Francesco alla Portiuncula. Der heilige Franziskus bei der Portiuncula, die künstlerische Darstellung des Antlitzes von Franz von Assisi am Ort seines Übergangs zu sehen. Für die Sonderausstellung wurden bedeutende Leihgaben von renommierten italienischen und internationalen Institutionen ins Museum geholt. Es geht übrigens nicht nur um Franziskus allein, das macht gleich der erste Saal der Sonderausstellung deutlich.
10: Per la prima volta alla Portiuncula si parla anche di Chiara.
9: Es geht auch um Clara. Ein Saal ist der heiligen Clara von Assisi gewidmet. Wir haben im Museum verschiedene Reliquien, die im Konvent von San Damiano aufbewahrt wurden. Darunter das Brevier Claras, die Glocke, mit der sie die Mitschwestern rief, das Brustkreuz des heiligen Bonaventura und das Behältnis, in dem Clara die heilige Hostie aufbewahrte.
11: Erläutert Kuratorin Vaccari. Neu ist, dass dank der Sonderausstellung erstmals das Brevier Claras gemeinsam mit dem Brevier des heiligen Franz nun hier im Portiuncula Museum zu sehen sind. Das Franziskus-Brevier liegt aufgeschlagen in einer Vitrine. Besonders gestaltete Anfangsbuchstaben sind gut zu sehen. Doch nicht nur als Kunstwerk ist dieses Buch noch heute bedeutend. sagt Museumsdirektor Bruder Tambini.
6: Es war eine Zeit, in der es viele diözesane und klösterliche Riten gab. Franziskus übernahm sozusagen das Brevier und damit den Ritus, das Gebet der römischen Kurie. Da die Brüder ein Bettelorden waren, der in die ganze Welt zog, verbreitete er diesen Ritus, das Gebet der römischen Kurie, und brachte so auch eine besondere Einheit in die Kirche. Es ist bedeutend aus liturgischer Sicht, aber auch aus kirchlicher Sicht, eine so bedeutende Reliquie zu bewahren. Vor allem, weil auf diesen Seiten die Augen des heiligen Franziskus ruhten und sie sein Gebet und seine Beziehung zu Gott gestärkt haben.
11: Erläutert der Museumsdirektor. Die von Bruder Saul Tambini und Donatella Vaccari kuratierte Ausstellung geht von der ständigen Sammlung des Museums aus. Darunter sind Meisterwerke von Cimabue und einem namentlich nicht bekannten und daher nur Meister des heiligen Franziskus genannten Künstlers. Sie sind für die franziskanische Ikonografie von grundlegender Bedeutung. Zu sehen sind sie etwa im Franziskussaal, der direkt an den Clara-Saal anschließt. Kuratorin Donatella Vaccari geht voran.
10: Proprio alle mie spalle uno dei ritratti più verosimili di Francesco.
9: Direkt hinter mir ist eines der authentischsten Porträts von Franziskus. Es ist von Cimabue. Es ist das lebensechteste Porträt. Cimabue zeigt Franziskus genau so, wie ihn der erste Biograf beschrieben hatte. Einen kleinen Franziskus mit markanter Nase und abstehenden Ohren. Es ist auch ein Reliquienporträt, denn die Überlieferung besagt, dass dieses Holz der Deckel des ersten Sarges des Heiligen war. Die Pilger, die hier ins Porziuncola-Museum kommen, können es betrachten, wirken lassen und vor diesem Bildnis beten, das nicht nur ein Kunstwerk ist, sondern eine echte Bildreliquie.
10: Ma è anche proprio un ritratto reliquia.
11: Warum sollte man die Sonderschau zum 800. Todestag des Heiligen, die noch bis 25. Oktober in Assisi bei der Basilica Santa Maria dei Angeli im Porziuncola Museum zu sehen ist, anschauen?
6: Ein Besuch im Museum lohnt sich, denn hier haben wir, besonders jetzt nach der Neugestaltung, einen überaus mystischen Ort. Und wir haben auch die Originaltafeln, die hier aufbewahrt wurden.
11: Meint der Direktor des Porziuncola Museums, der Franziskaner Bruder Saul Tambini, im Interview mit uns. Weitere Informationen zu den Eintrittspreisen und zur Anmeldung bei uns im Internet auf www.radiovatikan.de. Für Radio Vatikan aus Assisi, Stefanie Stahlhofen.
2: Und damit endet dieses Nachrichtenjournal. Anne Preckel bedankt sich sehr herzlich fürs Zuhören. 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

natürlich auch an alle, die über unsere Website, Facebook, Apps und YouTube heute mit dabei sind. Liebe Zuschauer und liebe Hörer, wir sehen die Bilder vom Petersplatz, auf dem sich um die 22.000 Teilnehmer dieser Generalaudienz versammelt haben. Das Wetter, wie Sie sehen können, ist sehr schön. Es ist wolkenlos und die Sonne scheint bei Temperaturen etwas über 20 Grad. Die heutige Katechese fügt sich ein in die Katechese-Reihe, die der Heilige Vater begonnen hat, zu den Dokumenten des Zweiten Vatikanischen Konzils. Wir befinden uns im vierten Teil dieser Katechese-Reihe zur Pastoralkonstitution Gaudium et Spes. Und heute, im vierten Vortrag zu dieser Pastoralkonstitution, wird der Heilige Vater das menschliche Schaffen in der Welt thematisieren. Ebenso steht für den Heiligen Vater diese Woche noch eine Reise an, nämlich die apostolische Reise nach Frankreich. Bis zum 28. September wird er dann die Stationen Paris, Lourdes und Metz besuchen. Dafür laufen bereits in Frankreich die Vorbereitungen auf Hochtouren. Nach Angaben des Apostolischen Nuntius in Frankreich, dem Erzbischof Celestino Migliore, haben sich rund 17.000 Freiwillige für die Organisation und Durchführung dieser Reise gemeldet. Der Apostolische Nuntius berichtet von einer großen Freude auf dem Papstbesuch, die weit über die katholische Kirche hinausstrahlt. Viele Menschen hofften auf eine Botschaft des Papstes zur Hoffnung angesichts der aktuellen gesellschaftlichen Herausforderungen in Frankreich. Während seiner Reise wird Papst Leo XIV. Verschiedene kirchliche und gesellschaftliche Themen ansprechen. Dazu gehören auch die Situation der Kirche in Frankreich, die zunehmende Zahl von Erwachsenen, die sich dort taufen lassen. Und sein Besuch wird ihn auch zunächst über Paris und dann nach Lourdes führen, dem bedeutenden Wallfahrts- und Marienerscheinungsort in Frankreich. Und zuletzt wird er noch Station in Metz haben. Wir sehen noch, wie der Heilige Vater nun auf dem Petersplatz durch die Menschenmassen fährt und die Gläubigen begrüßt und segnet. Aus Deutschland haben sich heute auch einige Gruppen auf dem Petersplatz eingefunden, so beispielsweise aus St. Bonifatius am Möhneburg, St. Elisabeth Berlin-Mitte, Maria Magdalena aus Dörpen, St. Martin aus Ettlingen, St. Anna Hünfeld-Rückers, St. Martin aus Hutturm, St. Alexander Raststadt in Iffezheim-Ried, St. Maria Himmelfahrt aus dem Kreis Borken, St. Michael Neuhof, St. Kosmas und Damian, Neuhof und Hattendorf, St. Josef aus Simmern. Ebenso sind Pilgergruppen aus dem Erzbistum München und Freising bei der Generalaudienz präsent und aus dem Bistum Münster. Sowie aus Betzdorf, Gladenbach, Köln, Obertrodding, Trier und das Kolpingswerk Bezirksverband Nordsee Bremerhaven. Der Heilige Vater, er erreicht nun das Sagrato des Petersplatzes und sein Papamobil fährt nun in Richtung seines Platzes, von dem aus er die Generalaudienz beginnen wird.

Der Heilige Vater begibt sich nun auf seinen Platz, wo er die Generalaudienz in Kürze beginnen wird.

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0: Dal libro della Genesi.
2: Wir hören nun die heutige Schriftlesung, auf die sich die Katechese beziehen wird. Sie ist dem Buch Genesis entnommen und wird gleich auch ins Deutsche übersetzt.
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3: Du livre de la Genèse. Le Seigneur Dieu planta un jardin en Éden, à l'Orient, et y plaça l'homme qu'il avait modelé. Le Seigneur Dieu fit pousser du sol toutes sortes d'arbres à l'aspect désirable et aux fruits savoureux. Le Seigneur Dieu prit l'homme et le conduisit dans le jardin d'Éden pour qu'il le travaille et le garde. Parole du Seigneur.
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5: Lesung aus dem Buch Genesis. Dann pflanzte Gott, der Herr, in Eden im Osten einen Garten und setzte dorthin den Menschen, den er geformt hatte. Gott, der Herr, ließ aus dem Erdboden allerlei Bäume wachsen, begehrenswert anzusehen und köstlich zu essen. Gott, der Herr, nahm den Menschen und gab ihm seinen Wohnsitz im Garten von Eden, damit er ihn bearbeite und hüte. Wort des lebendigen Gottes. Amen.

0: 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Depois, o Senhor Deus plantou um jardim no Éden, ao oriente, e nele colocou o homem que tinha formado. O Senhor Deus fez brotar da terra toda a espécie de árvores agradáveis à vista e de sabores e de saborosos frutos para comer. O Senhor Deus levou o homem e colocou-o no jardim do Éden, para o cultivar e também para o guardar. Palavra do Senhor.
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3: Cari fratelli e sorelle, buongiorno e benvenuti.
4: Liebe Brüder und Schwestern, guten Morgen und herzlich willkommen.
3: Continuando il nostro percorso sulla costituzione pastorale.
4: Wenn wir unseren Weg durch die Pastoralkonstitution Gaudium et Spes des Zweiten Vatikanischen Konzils fortsetzen, gelangen wir zum dritten Kapitel des ersten Teils, das einen sehr ansprechenden Titel trägt: Das menschliche Schaffen in der Welt. Die grundlegende Frage lautet wie folgt: Welchen Wert hat das menschliche Handeln in der Welt und damit der technische, gesellschaftliche und wissenschaftliche Fortschritt? Wir können uns daran erinnern, dass weniger als 4 Jahre nach Abschluss des Konzils, in der Nacht vom 20. auf den 21. Juli 1969, der Mensch zum ersten Mal den Mond betrat. Der Mensch, der als Ebenbild Gottes geschaffen wurde, ist Träger des Fortschritts. Mit seiner Freiheit und seiner Intelligenz erweitert er sein Wissen und trägt so zum Fortschritt der gesamten Gesellschaft bei. Das lässt sich leicht an den Verbesserungen der Lebensbedingungen im Laufe der Generationen erkennen. Denn es heißt im Konzilsdokument, dass sich der Mensch heute viele Güter, die er einst vor allem von höheren Mächten erwartete, durch seine eigene Tat beschafft. Aus diesem Grund haben einige Denker den technisch-wissenschaftlichen Fortschritt als etwas dargestellt, das die Beziehung zu Gott schwächt, bis er überflüssig erscheint, oder sogar als Gegenspieler des christlichen Glaubens. Und diese Sichtweise hat beim heutigen Menschen zu einer veränderten Weltanschauung im Vergleich zu früheren Epochen geführt. Ein solches Vorurteil verfestigt sich vor allem in jenem Teil der westlichen Kultur, der seinen Bezug zur christlichen Offenbarung verloren hat. In den postchristlichen Humanismen werden der Mensch und Gott fälschlicherweise als Rivalen dargestellt. Um sein Wissen, seine Freiheit und seinen Fortschritt zu bekräftigen, müsse sich der Mensch von Gott emanzipieren. Letztendlich geht jedoch durch die Leugnung der Beziehung zu Gott auch die Möglichkeit verloren, den transzendenten Wert der menschlichen Person zu bekräftigen.
3: 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È il dramma dell'umanesimo.
4: Es ist das Drama des atheistischen Humanismus, das von einem bedeutenden Theologen des Zweiten Vatikanischen Konzils, Henri de Lubac, treffend beschrieben wurde. Das Konzil möchte eine klare Antwort geben. So betont es, eines steht für die Glaubenden fest. Das persönliche und gemeinsame menschliche Schaffen, dieses gewaltige Bemühen der Menschen im Lauf der Jahrhunderte, ihre Lebensbedingungen stets zu verbessern, entspricht als solches der Absicht Gottes.
3: Corrisponde alle intenzioni di Dio. 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
4: Weiter heißt es in der Konstitution, den Christen liegt es deshalb fern, zu glauben, dass die von des Menschen Geist und Kraft geschaffenen Werke einen Gegensatz zu Gottes Macht bilden oder dass das mit Vernunft begabte Geschöpf sozusagen als Rivale dem Schöpfer gegenübertrete. Im Gegenteil, sie sind überzeugt, dass die Siege der Menschheit ein Zeichen der Größe Gottes und die Frucht seines unergründlichen Ratschlusses sind. Im Grunde hat Gott dem Mensch, dem Mann und die Frau eine Schöpfung anvertraut, die sich noch im Statu Vie befindet, das heißt im Werden, im Wachstum, damit sie diese durch ihr kluges Handeln zur Vollendung führen. Hier liegt ein wichtiger Hinweis auf das Geheimnis der Menschwerdung vor. Die Menschheit und mit ihr die Arbeit, der Fortschritt und die Autonomie der geschaffenen Welt wird durch die Begegnung mit Gott nicht verschlungen oder zunichte gemacht, sondern in ihrer Ganzheit aufgenommen und bleibt in Christus frei und tatkräftig. Denn in ihm findet sie die volle Wahrheit und Freiheit. Darüber hinaus wird in der Eucharistiefeier die Frucht der menschlichen Arbeit dargestellt, durch Brot und Wein jeden Tag auf den Altar gelegt, um in den Leib und das Blut Christi verwandelt zu werden. Aus dieser Perspektive ergibt sich eine wichtige Erkenntnis. Um Gott zu begegnen, muss der Mensch seine irdischen Beschäftigungen nicht aufgeben, sondern kann seine Berufung in vollem Umfang leben, indem er seine tägliche Arbeit gut verrichtet und sie heiligt. Die Christen sind wie alle anderen am Aufbau der Stadt der Menschen beteiligt, wobei sie das Ziel aller Dinge und die Begegnung mit Gott im Blick behalten und diejenigen, mit denen sie das Abenteuer des Fortschritts, der Wissenschaft und des Lebens teilen, an dieses Ziel erinnern. Gewiss muss der irdische Fortschritt klar von der Entwicklung des Reiches Christi unterschieden werden. Dennoch bekräftigt das Konzil, dass dieser Fortschritt doch große Bedeutung für das Reich Gottes, insofern er zu einer besseren Ordnung der menschlichen Gesellschaft beitragen kann, besitzt. Alle guten Erträgnisse der Natur und unserer Bemühungen, nämlich die Güter der menschlichen Würde, brüderlicher Gemeinschaft und Freiheit, müssen im Geist des Herrn und gemäß seinem Gebot auf Erden gemehrt werden. Dann werden wir sie wiederfinden, gereinigt von jedem Makel, lichtvoll und verklärt. Abschließend möchten wir daran erinnern, dass der technische und wissenschaftliche Fortschritt, um zu echten menschlichem Fortschritt zu werden, das heißt zum Fortschritt des ganzen Menschen und aller Menschen, von der Nächstenliebe beseelt und geleitet sein muss. Nur so kann er stets im Dienst der Würde des Menschen stehen und die Lebensbedingungen aller verbessern, insbesondere der am stärksten Benachteiligten. Liebe Brüder und Schwestern, das Zweite Vatikanische Konzil lädt uns ein, das Brot des Wissens und des Könnens zu teilen, damit jeder Mensch und jedes Volk sein Potenzial entfalten kann und wir gemeinsam mit Gottes Hilfe eine bessere Zukunft gestalten können. Jetzt nach der Katechese des Heiligen Vaters werden verschiedene Grußworte an den Heiligen Vater in den gerade eben gehörten Sprachen gerichtet. Daraufhin wird der Heilige Vater einen kurzen Gruß in italienischer Sprache an die Sprachgruppen richten.
5: Il accorde spécialement aux enfants, aux personnes âgées et aux personnes qui souffrent. Il bénira également les chapelets et les autres objets de dévotion que vous avez apportés à cette intention. Voici un résumé en français de la catéchèse que vient de prononcer le Saint-Père. Nous arrivons à un chapitre de Gaudium et Spes qui porte un titre captivant, l'activité humaine dans l'univers, avec cette question fondamentale. Quelle est la valeur de l'activité humaine et du progrès ? Créé à l'image et à la ressemblance de Dieu, l'être humain est un acteur du progrès. Grâce à sa liberté et à son intelligence, il enrichit ses connaissances et fait progresser la société tout entière. Le progrès technico-scientifique n'affaiblit pas la relation avec Dieu ni ne s'oppose à la foi chrétienne. L'homme n'est pas dans une rivalité avec Dieu où il devrait s'émanciper de lui. C'est la relation avec Dieu qui permet d'affirmer la valeur transcendante de la personne humaine. En Christ, l'homme trouve sa pleine vérité et sa liberté. L'activité humaine, individuelle et collective, correspond aux intentions de Dieu. Et les victoires de l'humanité sont un signe de la grandeur de Dieu et le fruit de son dessein ineffable. C'est pourquoi l'être humain est appelé à vivre pleinement sa vocation en sanctifiant son travail quotidien et à mieux ordonner la société humaine en vue du royaume de Dieu. Maintenant, le Saint-Père va saluer en italien les fidèles de langue française.
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5: Vous saluant en italien le
4: ich grüße die französischsprachigen Pilger, insbesondere die Pilgergruppe aus Frankreich, die Schwestern von St. Paul in Chartres und die Gruppe Réseau du Cœur aus Haiti. Das Zweite Vatikanische Konzil lädt uns ein, das Brot des Wissens und des Könnens zu teilen. Entfaltet großzügig euer Potenzial, damit wir gemeinsam mit Gottes Hilfe eine bessere Zukunft gestalten können. Gott segne euch.
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4: Ich grüße alle englischsprachigen Pilger und Besucher, die an der heutigen Audienz teilnehmen, insbesondere die Gruppen aus England, Irland, Dänemark, Norwegen, Malta, Tansania, Australien, Hongkong, Indien, Malaysia, Singapur, Thailand, Vietnam und den Vereinigten Staaten von Amerika.

0: Gott segne euch.
1: Heiliger Vater, die Gläubigen deutscher Sprache möchten Ihnen ihre herzliche Zuneigung und aufrichtige Verbundenheit bekunden und versichern Sie zugleich Ihres Gebets in allen Anliegen Ihres universalen apostolischen Dienstes. Zum Schluss dieser Audienz singen wir gemeinsam das Vaterunser in lateinischer Sprache. Danach wird der Heilige Vater den apostolischen Segen erteilen. Gern schließt er darin ihre Angehörigen ein, besonders die Kinder, die älteren Menschen und die Leidenden. Er segnet auch die Rosenkränze und die übrigen Andachtsgegenstände, die sie dafür mitgebracht haben. Es folgt nun eine Zusammenfassung der Katechese des Heiligen Vaters in deutscher Sprache. Liebe Brüder und Schwestern, die Konzilskonstitution Gaudium et Spes befasst sich unter anderem mit dem Wert des menschlichen Handelns sowie des technisch-wissenschaftlichen und sozialen Fortschritts. Manche sehen diesen als Bedrohung für den Glauben. Andere behaupten, die Freiheit und die Autonomie des modernen Menschen erforderten seine Emanzipation von Gott. Das Konzil weist eine solche Entgegensetzung von Glaube und Fortschritt entschieden zurück und stellt klar, dass die Siege der Menschheit ein Zeichen der Größe Gottes und die Frucht seines unergründlichen Ratschlusses sind. Und dass der Mensch vom Schöpfer geradezu berufen ist, sein Werk in seinem Sinne weiterzuführen, indem er sich nach Kräften um wahren Fortschritt bemüht, der das Wohl und die Würde aller Menschen zum Ziel hat.
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1: Der Heilige Vater hat einen kurzen Gruß an die deutschsprachigen Gläubigen gerichtet und sagte: Herzlich grüße ich die Pilger deutscher Sprache, insbesondere die zahlreichen Schulgruppen auf Studienreise. Möge diese Erfahrung der ewigen Stadt euch dazu anregen, die Schätze unserer christlichen Kultur und Geschichte immer besser kennenzulernen. Schätze, die nicht nur der Vergangenheit angehören, sondern auch Inspiration für die Zukunft sein können. Gott segne euch.

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2: am folgenden Sonntag, dem 27. September, wird es den Internationalen Tag der Migranten und der Flüchtlinge geben. Der Heilige Vater gedenkt in besonderer Weise den Leiden der noch minderjährigen Flüchtlinge und derjenigen, die sich in sehr prekären Lebenslagen befinden und so zur Emigration gezwungen werden.
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2: Der Heilige Vater appelliert an alle Menschen, dass die Emigranten immer freundlich aufgenommen werden und ihnen geholfen werde. Ich heiße die italienischsprachigen Pilger herzlich willkommen.
1: Specialmente ai partecipanti al corso di aggiornamento in diritto canonico promosso.
2: Insbesondere die Teilnehmer des Fortbildungskurses im kanonischen Recht, der von der Päpstlichen Universität des Heiligen Kreuzes veranstaltet wird. Die Finanzpolizei aus Predazzo, Gaeta, Orvieto und Bari, die Militärakademie von Modena sowie die Gruppe Preghiere delle Mamme.
1: Accolgo con affetto voi pellegrini della diocesi di Rimini.
2: Mit großer Zuneigung begrüße ich euch, die Pilger aus der Diözese Rimini, zusammen mit Bischof Monsignor Niccolò Anselmi, die ihr einen Monat nach meinem Pastoralbesuch in eurer Heimat hier versammelt seid. Ich bekräftige meine Dankbarkeit für den herzlichen Empfang und ermutige euch, im Glauben zu wachsen, verwurzelt im Hören auf das Wort Gottes, um allen die Liebe des himmlischen Vaters zu bezeugen. Meine Gedanken gelten schließlich den Jugendlichen, den Kranken und den Neuvermählten. Heute feiert die Kirche das liturgische Gedenken an den heiligen Pio von Pietrelcina, den heiligen Pater Pio. Sein Zeugnis des Glaubens und der Nächstenliebe sei für jeden von euch eine Einladung, stets auf die Güte und Barmherzigkeit Gottes zu vertrauen. Ich segne euch alle.

Mit diesem päpstlichen Segen endet die heutige Generalaudienz auf dem Petersplatz in Rom und gleichzeitig auch diese Live-Übertragung der Generalaudienz mit Papst Leo dem 14. 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Ich bedanke mich bei allen, die über unsere Website vatikannews.de, Apps und YouTube-Kanal zugeschaltet waren. Und natürlich auch bei allen, die über unsere Partnersender heute mit dabei waren. Das war eine Sendung von Radio Vatikan für Vatikan Media. Am Mikrofon verabschiedet sich Don Marcel Vogel. 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
1: Heute mit diesen Themen. Papst, bei Technik und Wissenschaft nie Nächstenliebe vergessen. Leo ruft zum Schutz unbegleiteter Flüchtlinge auf. Und Sachsens Ministerpräsident beim Papst. Themen waren KI, Krieg und die politische Lage in Deutschland. Herzlich willkommen zu unserem Nachrichtenmagazin, heißt sie Gudrun Seiler. Wir leben in Zeiten rasender technischer Entwicklung. Papst Leo XIV. Fragt, welchen Wert hat das menschliche Handeln in der Welt und damit auch der Fortschritt? Eine Frage, die die katholische Kirche schon beim Zweiten Vatikanischen Konzil stellte. Das Kirchenoberhaupt griff sie diesen Mittwoch bei seiner Generalaudienz auf und betonte, Nächstenliebe und Allgemeinwohl dürften nie vergessen werden.
2: Cari fratelli e sorelle, buongiorno e benvenuti.
3: Papst Leo XIV. Führte bei seiner Generalaudienz auf dem Petersplatz seine Ausführungen zur Pastoralkonstitution über die Kirche in der Welt von heute, Gaudium et Spes, fort. Das Dokument war beim Zweiten Vatikanischen Konzil erarbeitet worden und handelt von der Beziehung zwischen Kirche und Welt. Diesen Mittwoch ging Leo XIV. Genauer auf das dritte Kapitel von Gaudium et Spes ein, Thema das menschliche Schaffen in der Welt. Der Papst betonte, der Mensch, der als Ebenbild Gottes geschaffen wurde, ist Träger des Fortschritts. Mit seiner Freiheit und seiner Intelligenz erweitert er sein Wissen und trägt so zum Fortschritt der gesamten Gesellschaft bei. Das lässt sich leicht an den Verbesserungen der Lebensbedingungen im Laufe der Generationen erkennen. Zentral sei, dass technischer und wissenschaftlicher Fortschritt zum Fortschritt des ganzen Menschen und aller Menschen von der Nächstenliebe beseelt und geleitet sein muss. Nur so kann er stets im Dienst der Würde des Menschen stehen und die Lebensbedingungen aller verbessern, insbesondere der am stärksten Benachteiligten, betonte Papst Leo XIV. Er rief alle auf, sich gemeinsam für eine bessere Zukunft aller einzusetzen. Liebe Brüder und Schwestern, das Zweite Vatikanische Konzil lädt uns ein, das Brot des Wissens und des Könnens zu teilen, damit jeder Mensch und jedes Volk sein Potenzial entfalten kann und wir gemeinsam mit Gottes Hilfe eine bessere Zukunft gestalten können. Schon das Konzil habe übrigens festgehalten, dass das gewaltige Bemühen der Menschen im Lauf der Jahrhunderte, ihre Lebensbedingungen stets zu verbessern, der Absicht Gottes entspreche. Der Papst zitierte dazu Nummer 34 von Gaudium et Spes. Den Christen liegt es deshalb fern zu glauben, dass die von des Menschen Geist und Kraft geschaffenen Werke einen Gegensatz zu Gottes Macht bilden oder dass das mit Vernunft begabte Geschöpf sozusagen als Rivale dem Schöpfer gegenübertrete. Im Gegenteil, sie sind überzeugt, dass die Siege der Menschheit ein Zeichen der Größe Gottes und die Frucht seines unergründlichen Ratschlusses sind. Im Grunde habe Gott den Menschen eine Schöpfung anvertraut, die noch im Werden sei, damit die Menschen diese durch ihr kluges Handeln zur Vollendung führen,
2: mediante la loro saggia attività,
3: führte der Papst aus. Er betonte zugleich, irdischer Fortschritt müsse stets klar von der Entwicklung des Reiches Christi unterschieden werden. Für Radio Vatikan, Stefanie Stahlhofen.
1: Wenige Tage vor dem katholischen Welttag des Migranten und Flüchtlings hat Papst Leo an die besonders prekäre Lage von unbegleiteten minderjährigen Flüchtlingen erinnert. Meine Gedanken gelten den Migranten, den Flüchtlingen und insbesondere den Minderjährigen, die gezwungen sind, ihre Heimat zu verlassen. Kinder und Jugendliche sind am stärksten gefährdet. Oft erleben sie unbeschreibliches Leid, Gewalt, Folter, Ausbeutung und traumatische Zustände. Und nicht selten kommen sie auf den Migrationsrouten ums Leben, so der Papst bei der Generalaudienz. Er rief zur Solidarität und mehr Schutz für minderjährige Flüchtlinge auf. Ich appelliere an das Verantwortungsbewusstsein aller. Jeder und jede möge sich in das Leben dieser Kinder und Jugendlichen einbezogen fühlen, die immer geschützt und unterstützt werden müssen. Und ebenfalls am Rand der Generalaudienz hat Papst Leo als Vorbild der Glaubensverkündigung den vor der Seligsprechung stehenden US-amerikanischen Fernsehbischof Fulton Sheen gewürdigt.
2: Venerable Fulton Sheen will be beatified.
1: Mögen das Beispiel und die Fürsprache dieses heiligen Bischofs, der für sein Evangelisierungswerk über die Medien bekannt ist, viele andere dazu inspirieren, neue Wege zu finden, die Botschaft des Evangeliums mit freudigem Eifer zu verkünden, sagte Leo bei der Generalaudienz.
2: With joyful enthusiasm.
1: Sheen starb 1979, er wird morgen in St. Louis im Bundesstaat Missouri selig gesprochen. Der amerikanische Bischof war als TV-Star für sein Medienapostolat bekannt. Sachsens Ministerpräsident Michael Kretschmer ist heute im Vatikan von Papst Leo in Privataudienz empfangen worden. Anlass war das 30-jährige Bestehen des Staatskirchenvertrags zwischen dem Freistaat Sachsen und dem Heiligen Stuhl. Bei dem 20-minütigen Gespräch mit dem Papst ging es auch um die politische Lage in Deutschland vor dem Hintergrund der jüngsten AfD-Wahlerfolge, wie Kretschmer im Anschluss vor den Medien bestätigte. Kretschmer sagte, Deutschlands politische Entwicklung werde auch im Vatikan wahrgenommen.

So der seit 2017 in Sachsen regierende CDU-Ministerpräsident nach der Audienz. Die starken Ergebnisse für die AfD bei den jüngsten Wahlen in mehreren ostdeutschen Bundesländern versteht Kretschmer als Signal, dass die Politik sich verändern müsse.

Ein weiteres Thema der Audienz sei der Krieg in der Ukraine gewesen. Kretschmer sprach mit Papst Leo über das Engagement der katholischen Kirche und des Heiligen Stuhles und darüber, trotz klarer Positionen Gesprächsmöglichkeiten offen zu halten. Ausdrücklich würdigte der sächsische Ministerpräsident den diskreten, aber wirksamen Einsatz des Heiligen Stuhles für kriegsbetroffene Kinder.

Darüber hinaus sprachen Papst Leon Kretschmer, dessen Angaben zufolge, über den Umgang mit künstlicher Intelligenz. Leo XIV. Hatte diesem Thema seine erste Enzyklika Magnifica Humanitas gewidmet. Nach Kretschmers Darstellung tauschte man sich vor allem über die ethischen Grenzen der Technologie und die Frage aus, wie sichergestellt werden kann, dass der Mensch die Kontrolle behält.

zur Sprache kam außerdem das Verhältnis zwischen Kirche und Staat. Den Rahmen dafür bildet das 30-jährige Bestehen des Staatskirchenvertrags zwischen Sachsen und dem Heiligen Stuhl, das zugleich Anlass der Romreise war. Kretschmer, der selbst der evangelischen Kirche angehört, würdigte nach der Audienz beim Papst ausdrücklich die Zusammenarbeit mit der katholischen Kirche und ihre Rolle in Sachsen. Und auch ein traditionelles Weihnachtsgebäck aus Sachsen war Teil der Begegnung. Kretschmer brachte dem amerikanischen Papst einen von Christen im Erzgebirge gebackenen Stollen mit.

0: Für Michael Kretschmer war es nicht die erste Papstaudienz. Er war 2022 Leos Vorgänger Franziskus im Vatikan begegnet. Auch eine Unterredung mit dem vatikanischen Kardinalstaatssekretär Pietro Parolin fand an diesem Mittwoch statt. Österreich. Die Bischofskonferenz hat heute die Kirchenstatistik für das Jahr 2025 veröffentlicht. Die Katholikenzahl in Österreich ist demnach im letzten Jahr wieder leicht zurückgegangen, blieb aber insgesamt weitgehend stabil. So gab es mit Stichtag 31. Dezember 2025 etwa 4.488.000 Katholikinnen und Katholiken in Österreich. Die Zahl der Kirchenaustritte ist gegenüber dem Vorjahr deutlich zurückgegangen. Die Statistik weist zugleich stabile Zahlen bei den Gottesdienstbesuchern aus. Das Engagement der ehrenamtlichen Laien in der Kirche ist in Österreich ebenfalls stabil, ebenso die Gesamtzahl der Priester und der hauptamtlichen Bediensteten. Auf welche katholische Kirche trifft Papst Leo, wenn er ab Freitag Frankreich besucht? Ist die säkular geprägte Nation heute noch ein katholisches Land? Einblicke mit dem Historiker Guillaume Cuchet. Leo XIV. Hält sich für seine fünfte apostolische Reise von 25. bis 28. September in Frankreich auf.
1: Wenige Tage vor dem Papstbesuch herrscht Vorfreude sowohl bei den Bischöfen, Priestern, Ordensmännern und Ordensfrauen, die diesen Empfang seit Monaten vorbereiten, als auch bei den 17.000 Freiwilligen, die sich gemeldet haben, um den reibungslosen Ablauf des Besuchs zu gewährleisten, berichtet uns der apostolische Nuntius in Frankreich, Erzbischof Celestino Migliore.
2: C'est un sentiment de grande attente.
1: Es ist ein Gefühl großer Vorfreude, freudiger Erwartung. Man spürt, dass in ganz Frankreich eine große Begeisterung herrscht, und zwar nicht nur unter den Katholiken. Man erwartet vor allem eine Botschaft der Hoffnung inmitten der Schwierigkeiten, mit denen die französische Gesellschaft heute konfrontiert ist. Man wartet gespannt auf die Bestätigung des Glaubens und des Engagements der Kirche durch den Papst zum Wohle der Gemeinschaft. Der Nuntius in Frankreich sieht beim Besuch von Leo XIV. Im Land viele Gelegenheiten, für das katholische Kirchenoberhaupt für Frieden zu werben. Etwa am Freitag bei der Visite des Papstes bei der Kultur- und Bildungsorganisation der Vereinten Nationen, der UNESCO in Paris. Die UNESCO befasst sich hauptsächlich mit Fragen im Zusammenhang mit Bildung, Wissenschaft und Kultur, die eng mit der anthropologischen Sichtweise verbunden sind. Die Kirche betrachtet eine gerechte Anthropologie als Priorität bei der Reflexion und Entscheidungsfindung in allen Bereichen des menschlichen Lebens. Und Bildung und Kultur sind die Grundlage eines unbewaffneten und entwaffnenden Friedens. Für einen solchen Frieden hatte Papst Leo XIV. Zugleich zu Beginn seines Pontifikats am 8. Mai 2025 geworben und diese Formulierung auch später immer wieder aufgegriffen. Der Besuch des Papstes am letzten Reisetag in Metz am Montag, den 28.09.2026 hingegen, hat laut Erzbischof Celestino Migliore eindeutig den Fokus auf Europa. Metz ist die Stadt des Staatsmannes Robert Schumann, einer der wichtigsten Wegbereiter der Versöhnung und des Friedens in Europa nach dem Zweiten Weltkrieg. Dieser Besuch bietet dem Heiligen Vater also eine besondere Gelegenheit, eine Botschaft des Friedens und des sozialen Zusammenhalts in Europa zu verkünden. Ein Europa, das heute etwas zögerlich in diesem Punkt scheint. Am Samstag in Paris steht unterdessen auch eine Begegnung des Papstes mit Katechumen und Neugetauften auf dem Programm. Seit Frühjahr 2021 gibt es in Frankreich trotz des seit Jahrzehnten anhaltenden Rückgangs der Kindertaufen einen Anstieg der Taufanfragen junger Erwachsener. Das stieß auf Interesse im Vatikan und beim Papst.
2: Die
1: jüngste Zunahme der Taufen von Erwachsenen und Jugendlichen hat beim Heiligen Vater großes Interesse, Bewunderung und Ermutigung hervorgerufen. Schon während des Heiligen Jahres der Jugend im vergangenen Jahr wollten Dikasterien des Heiligen Stuhls die jungen Franzosen treffen, insbesondere die Katechumenen und Neophyten, um aus erster Hand zu erfahren, wie in ihnen der Wunsch gereift war, die Gestalt Jesu zu entdecken. Am Sonntag reist Papst Leo XIV. Nach Lourdes. In Lourdes war vor Leo als letzter Papst übrigens Benedikt XVI. Im Jahr 2008. Für Radio Vatikan, Viola Olszewski.
0: 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Gudrun Seiler sagt Danke fürs Zuhören. 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
1: Heute mit diesen Themen. Papst, bei Technik und Wissenschaft nie Nächstenliebe vergessen. Leo ruft zum Schutz unbegleiteter Flüchtlinge auf. Und Sachsens Ministerpräsident beim Papst. Themen waren KI, Krieg und die politische Lage in Deutschland. Herzlich willkommen zu unserem Nachrichtenmagazin, heißt sie Gudrun Seiler. Wir leben in Zeiten rasender technischer Entwicklung. Papst Leo XIV. Fragt, welchen Wert hat das menschliche Handeln in der Welt und damit auch der Fortschritt? Eine Frage, die die katholische Kirche schon beim Zweiten Vatikanischen Konzil stellte. Das Kirchenoberhaupt griff sie diesen Mittwoch bei seiner Generalaudienz auf und betonte, Nächstenliebe und Allgemeinwohl dürften nie vergessen werden.
2: Cari fratelli e sorelle, buongiorno e benvenuti.
3: Papst Leo XIV. Führte bei seiner Generalaudienz auf dem Petersplatz seine Ausführungen zur Pastoralkonstitution über die Kirche in der Welt von heute, Gaudium et Spes, fort. Das Dokument war beim Zweiten Vatikanischen Konzil erarbeitet worden und handelt von der Beziehung zwischen Kirche und Welt. Diesen Mittwoch ging Leo XIV. Genauer auf das dritte Kapitel von Gaudium et Spes ein, Thema das menschliche Schaffen in der Welt. Der Papst betonte, der Mensch, der als Ebenbild Gottes geschaffen wurde, ist Träger des Fortschritts. Mit seiner Freiheit und seiner Intelligenz erweitert er sein Wissen und trägt so zum Fortschritt der gesamten Gesellschaft bei. Das lässt sich leicht an den Verbesserungen der Lebensbedingungen im Laufe der Generationen erkennen. Zentral sei, dass technischer und wissenschaftlicher Fortschritt zum Fortschritt des ganzen Menschen und aller Menschen von der Nächstenliebe beseelt und geleitet sein muss. Nur so kann er stets im Dienst der Würde des Menschen stehen und die Lebensbedingungen aller verbessern, insbesondere der am stärksten Benachteiligten, betonte Papst Leo XIV. Er rief alle auf, sich gemeinsam für eine bessere Zukunft aller einzusetzen. Liebe Brüder und Schwestern, das Zweite Vatikanische Konzil lädt uns ein, das Brot des Wissens und des Könnens zu teilen, damit jeder Mensch und jedes Volk sein Potenzial entfalten kann und wir gemeinsam mit Gottes Hilfe eine bessere Zukunft gestalten können.
2: Un futuro migliore.
3: Schon das Konzil habe übrigens festgehalten, dass das gewaltige Bemühen der Menschen im Lauf der Jahrhunderte, ihre Lebensbedingungen stets zu verbessern, der Absicht Gottes entspreche. Der Papst zitierte dazu Nummer 34 von Gaudium et Spes. Den Christen liegt es deshalb fern zu glauben, dass die von des Menschen Geist und Kraft geschaffenen Werke einen Gegensatz zu Gottes Macht bilden oder dass das mit Vernunft begabte Geschöpf sozusagen als Rivale dem Schöpfer gegenübertrete. Im Gegenteil, sie sind überzeugt, dass die Siege der Menschheit ein Zeichen der Größe Gottes und die Frucht seines unergründlichen Ratschlusses sind. Im Grunde habe Gott den Menschen eine Schöpfung anvertraut, die noch im Werden sei, damit die Menschen diese durch ihr kluges Handeln zur Vollendung führen.
2: Mediante la loro saggia attività,
3: führte der Papst aus. Er betonte zugleich, irdischer Fortschritt müsse stets klar von der Entwicklung des Reiches Christi unterschieden werden. Der Auftrag des Menschen sei jedoch, wie in Nummer 39 von Gaudium et Spes formuliert, die Güter menschlicher Würde, brüderlicher Gemeinschaft und Freiheit müssen im Geist des Herrn und gemäß seinem Gebot auf Erden gemehrt werden. Papst Leo XIV. Betonte, um Gott zu begegnen, muss der Mensch seine irdischen Beschäftigungen nicht aufgeben, sondern kann seine Berufung in vollem Umfang leben, indem er seine tägliche Arbeit gut verrichtet und sie heiligt. Die Christen sind wie alle anderen am Aufbau der Stadt der Menschen beteiligt, wobei sie das Ziel aller Dinge und die Begegnung mit Gott im Blick behalten und diejenigen, mit denen sie das Abenteuer des Fortschritts, der Wissenschaft und des Lebens teilen, an dieses Ziel erinnern.
2: Della scienza e della vita.
3: Papst Leo XIV. Diesen Mittwoch in seiner Katechese bei der Generalaudienz auf dem Petersplatz. Für Radio Vatikan, Stefanie Stahlhofen.
1: Wenige Tage vor dem katholischen Welttag des Migranten und Flüchtlings hat Papst Leo an die besonders prekäre Lage von unbegleiteten minderjährigen Flüchtlingen erinnert.
2: Il mio pensiero va ai migranti, ai rifugiati.
1: Meine Gedanken gelten den Migranten, den Flüchtlingen und insbesondere den Minderjährigen, die gezwungen sind, ihre Heimat zu verlassen. Kinder und Jugendliche sind am stärksten gefährdet. Oft erleben sie unbeschreibliches Leid, Gewalt, Folter, Ausbeutung und traumatische Zustände. Und nicht selten kommen sie auf den Migrationsrouten ums Leben, so der Papst bei der Generalaudienz. Er rief zur Solidarität und mehr Schutz für minderjährige Flüchtlinge auf. Ich appelliere an das Verantwortungsbewusstsein sein aller. Jeder und jede möge sich in das Leben dieser Kinder und Jugendlichen einbezogen fühlen, die immer geschützt und unterstützt werden müssen. Und ebenfalls am Rand der Generalaudienz hat Papst Leo als Vorbild der Glaubensverkündigung den vor der Seligsprechung stehenden US-amerikanischen Fernsehbischof Fulton Sheen gewürdigt.
2: Venerable Fulton Sheen will be beatified.
1: Mögen das Beispiel und die Fürsprache dieses heiligen Bischofs, der für sein Evangelisierungswerk über die Medien bekannt ist, viele andere dazu inspirieren, neue Wege zu finden, die Botschaft des Evangeliums mit freudigem Eifer zu verkünden, sagte Leo bei der Generalaudienz.
2: With joyful enthusiasm.
1: Sheen starb 1979, er wird morgen in St. Louis im Bundesstaat Missouri selig gesprochen. Der amerikanische Bischof war als TV-Star für sein Medienapostolat bekannt. Sachsens Ministerpräsident Michael Kretschmer ist heute im Vatikan von Papst Leo in Privataudienz empfangen worden. Anlass war das 30-jährige Bestehen des Staatskirchenvertrags zwischen dem Freistaat Sachsen und dem Heiligen Stuhl. Bei dem 20-minütigen Gespräch mit dem Papst ging es auch um die politische Lage in Deutschland vor dem Hintergrund der jüngsten AfD-Wahlerfolge, wie Kretschmer im Anschluss vor den Medien bestätigte. Kretschmer sagte, Deutschlands politische Entwicklung werde auch im Vatikan wahrgenommen.

So der seit 2017 in Sachsen regierende CDU-Ministerpräsident nach der Audienz. Die starken Ergebnisse für die AfD bei den jüngsten Wahlen in mehreren ostdeutschen Bundesländern versteht Kretschmer als Signal, dass die Politik sich verändern müsse.

Ein weiteres Thema der Audienz sei der Krieg in der Ukraine gewesen. Kretschmer sprach mit Papst Leo über das Engagement der katholischen Kirche und des Heiligen Stuhles und darüber, trotz klarer Positionen Gesprächsmöglichkeiten offen zu halten. Ausdrücklich würdigte der sächsische Ministerpräsident den diskreten, aber wirksamen Einsatz des Heiligen Stuhles für kriegsbetroffene Kinder.

Darüber hinaus sprachen Papst Leon Kretschmer, dessen Angaben zufolge, über den Umgang mit künstlicher Intelligenz. Leo XIV. Hatte diesem Thema seine erste Enzyklika Magnifica Humanitas gewidmet. Nach Kretschmers Darstellung tauschte man sich vor allem über die ethischen Grenzen der Technologie und die Frage aus, wie sichergestellt werden kann, dass der Mensch die Kontrolle behält.

Zur Sprache kam außerdem das Verhältnis zwischen Kirche und Staat. Den Rahmen dafür bildet das 30-jährige Bestehen des Staatskirchenvertrags zwischen Sachsen und dem Heiligen Stuhl, das zugleich Anlass der Romreise war. Kretschmer, der selbst der evangelischen Kirche angehört, würdigte nach der Audienz beim Papst ausdrücklich die Zusammenarbeit mit der katholischen Kirche und ihre Rolle in Sachsen.

Bei der Audienz erneuerte Kretschmer außerdem die Einladung an Papst Leo zu einem Besuch in Deutschland. Einen Termin gibt es noch nicht, Kretschmer sagte aber, der Papst habe erkennen lassen, dass er einen solchen Besuch in den kommenden Jahren in Erwägung ziehe. Und auch ein traditionelles Weihnachtsgebäck aus Sachsen war Teil der Begegnung. Kretschmer brachte dem amerikanischen Papst einen von Christen im Erzgebirge gebackenen Stollen mit.

0: Für Michael Kretschmer war es nicht die erste Papstaudienz. Er war 2022 Leos Vorgänger Franziskus im Vatikan begegnet. Auch eine Unterredung mit dem vatikanischen Kardinalstaatssekretär Pietro Parolin fand an diesem Mittwoch statt. Gudrun Seiler, Radio Vatikan. Deutschland. Der neue Papstbotschafter in Berlin empfiehlt Dialog auch mit Anhängern der AfD. Gerade angesichts des wachsenden Zuspruchs für die in Teilen gesicherte rechtsextreme Partei sollte man weiter das Gespräch mit deren Wählern suchen. Man muss verstehen, warum sie so wählen, sagte Nuntius Erzbischof Hubertus van Mechen im Interview der KNA. Zugleich verwies er auf die klare Haltung der deutschen katholischen Bischöfe zur Unvereinbarkeit der Partei mit dem Christentum. Van Mechen sagte, er habe als Diplomat in autoritär regierten Ländern gelebt und dennoch Kontakte zu den Regierungen halten müssen, um doch noch etwas erreichen zu können. Wenn man überhaupt keinen Kontakt hat und sagt, ich spreche mit diesen Leuten nicht, dann verhärtet sich die Lage oft noch mehr, so der Papstdiplomat wörtlich. Seit Juli ist der Niederländer Van Mechen offiziell in Deutschland als Nuntius im Amt. Zuvor war der Erzbischof 16 Jahre in Afrika tätig, zuletzt als Papstbotschafter in Kenia und Südsudan. Österreich. Die Bischofskonferenz hat heute die Kirchenstatistik für das Jahr 2025 veröffentlicht. Die Katholikenzahl in Österreich ist demnach im letzten Jahr wieder leicht zurückgegangen, blieb aber insgesamt weitgehend stabil. So gab es mit Stichtag 31. Dezember 2025 etwa 4.488.000 Katholikinnen und Katholiken in Österreich. Die Zahl der Kirchenaustritte ist gegenüber dem Vorjahr deutlich zurückgegangen. Die Statistik weist zugleich stabile Zahlen bei den Gottesdienstbesuchern aus. Das Engagement der ehrenamtlichen Laien in der Kirche ist in Österreich ebenfalls stabil, ebenso die Gesamtzahl der Priester und der hauptamtlichen Bediensteten. Sri Lanka. Ein Gericht in Colombo hat den Hauptangeklagten im Prozess um die Osterattentate 2019 zu 260 Jahren Haft verurteilt. Das sei die längste je in dem Land verhängte Haftstrafe, berichteten nationale Medien in Sri Lanka. Die weiteren Verurteilten erhielten Haftstrafen zwischen 200 und 220 Jahren. Bei den islamistischen Anschlägen auf drei Kirchen und drei Hotels in der Hauptstadt Colombo zu Ostern vor 7 Jahren waren mehr als 260 Menschen getötet und rund 500 verletzt worden. Die Hintergründe der Anschläge bleiben auch nach den Urteilen ungeklärt. Vermutet wird etwa eine Verwicklung des Geheimdienstes. Die Staatsanwaltschaft auf Sri Lanka hatte gegen insgesamt 25 Personen Anklage erhoben, unter anderem wegen Verschwörung zu terroristischen Zwecken, Verbindung zu islamistischen Extremisten, Waffen- und Munitionsbesitz sowie Mord. Von denen, die die Anschläge ausführten, wird laut Medienberichten niemand mehr als lebend vermutet. Auf welche katholische Kirche trifft Papst Leo, wenn er ab Freitag Frankreich besucht? Ist die säkular geprägte Nation heute noch ein katholisches Land? Einblicke mit dem Historiker Guillaume Cuchet. Leo XIV. Hält sich für seine 5. apostolische Reise von 25. bis 28. September in Frankreich auf.
1: Wenige Tage vor dem Papstbesuch herrscht Vorfreude sowohl bei den Bischöfen, Priestern, Ordensmännern und Ordensfrauen, die diesen Empfang seit Monaten vorbereiten, als auch bei den 17.000 Freiwilligen, die sich gemeldet haben, um den reibungslosen Ablauf des Besuchs zu gewährleisten, berichtet uns der apostolische Nuntius in Frankreich, Erzbischof Celestino Migliore.
2: C'est un sentiment de grande attente.
1: Es ist ein Gefühl großer Vorfreude, freudiger Erwartung. Man spürt, dass in ganz Frankreich eine große Begeisterung herrscht, und zwar nicht nur unter den Katholiken. Man erwartet vor allem eine Botschaft der Hoffnung inmitten der Schwierigkeiten, mit denen die französische Gesellschaft heute konfrontiert ist. Man wartet gespannt auf die Bestätigung des Glaubens und des Engagements der Kirche durch den Papst zum Wohle der Gemeinschaft. Der Nuntius in Frankreich sieht beim Besuch von Leo XIV. Im Land viele Gelegenheiten für das katholische Kirchenoberhaupt für Frieden zu werben. Etwa am Freitag bei der Visite des Papstes bei der Kultur- und Bildungsorganisation der Vereinten Nationen, der UNESCO in Paris. Die UNESCO befasst sich hauptsächlich mit Fragen im Zusammenhang mit Bildung, Wissenschaft und Kultur, die eng mit der anthropologischen Sichtweise verbunden sind. Die Kirche betrachtet eine gerechte Anthropologie als Priorität bei der Reflexion und Entscheidungsfindung in allen Bereichen des menschlichen Lebens. Und Bildung und Kultur sind die Grundlage eines unbewaffneten und entwaffnenden Friedens. Für einen solchen Frieden hatte Papst Leo XIV. Zugleich zu Beginn seines Pontifikats am 8. Mai 2025 geworben und diese Formulierung auch später immer wieder aufgegriffen. Der Besuch des Papstes am letzten Reisetag in Metz am Montag, den 28.09.2026 hingegen, hat laut Erzbischof Celestino Migliore eindeutig den Fokus auf Europa. Metz ist die Stadt des Startmannes Robert Schumann, einer der wichtigsten Wegbereiter der Versöhnung und des Friedens in Europa nach dem Zweiten Weltkrieg. Dieser Besuch bietet dem Heiligen Vater also eine besondere Gelegenheit, eine Botschaft des Friedens und des sozialen Zusammenhalts in Europa zu verkünden. Ein Europa, das heute etwas zögerlich in diesem Punkt scheint. Am Samstag in Paris steht unterdessen auch eine Begegnung des Papstes mit Katechumen und Neugetauften auf dem Programm. Seit Frühjahr 2021 gibt es in Frankreich trotz des seit Jahrzehnten anhaltenden Rückgangs der Kindertaufen einen Anstieg der Taufanfragen junger Erwachsener. Das stieß auf Interesse im Vatikan und beim Papst. Die jüngste Zunahme der Taufen von Erwachsenen und Jugendlichen hat beim Heiligen Vater großes Interesse, Bewunderung und Ermutigung hervorgerufen. Schon während des Heiligen Jahres der Jugend im vergangenen Jahr wollten Dikasterien des Heiligen Stuhls die jungen Franzosen treffen, insbesondere die Katechumenen und Neophyten, um aus erster Hand zu erfahren, wie in ihnen der Wunsch gereift war, die Gestalt Jesu zu entdecken und wie sie im Geiste des Evangeliums voranschreiten wollen. Am Sonntag reist Papst Leo XIV. Nach Lourdes. Dort haben sich rund 150.000 Gläubige für die Papstvisite angemeldet. Damit ist die maximale Kapazität des Wallfahrtsortes erreicht. In Lourdes war vor Leo als letzter Papst übrigens Benedikt der 16. im Jahr 2008. Für Radio Vatikan, Viola Olszewski.
0: Soweit unser Nachrichtenmagazin für heute. 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Durch die Sendung führte sie Gudrun Seiler. Danke fürs Zuhören. 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
1: Heute mit diesen Themen. Papst, bei Technik und Wissenschaft nie Nächstenliebe vergessen. Leo ruft zum Schutz unbegleiteter Flüchtlinge auf. Und Sachsens Ministerpräsident beim Papst. Themen waren KI, Krieg und die politische Lage in Deutschland. Herzlich willkommen zu unserem Nachrichtenmagazin, heißt sie Gudrun Seiler. Wir leben in Zeiten rasender technischer Entwicklung. Papst Leo XIV. Fragt, welchen Wert hat das menschliche Handeln in der Welt und damit auch der Fortschritt? Eine Frage, die die katholische Kirche schon beim Zweiten Vatikanischen Konzil stellte. Das Kirchenoberhaupt griff sie diesen Mittwoch bei seiner Generalaudienz auf und betonte, Nächstenliebe und Allgemeinwohl dürften nie vergessen werden.
2: Cari fratelli e sorelle, buongiorno e benvenuti.
3: Papst Leo XIV. Führte bei seiner Generalaudienz auf dem Petersplatz seine Ausführungen zur Pastoralkonstitution über die Kirche in der Welt von heute, Gaudium et Spes, fort. Das Dokument war beim Zweiten Vatikanischen Konzil erarbeitet worden und handelt von der Beziehung zwischen Kirche und Welt. Diesen Mittwoch ging Leo XIV. Genauer auf das dritte Kapitel von Gaudium et Spes ein, Thema das menschliche Schaffen in der Welt. Der Papst betonte, der Mensch, der als Ebenbild Gottes geschaffen wurde, ist Träger des Fortschritts. Mit seiner Freiheit und seiner Intelligenz erweitert er sein Wissen und trägt so zum Fortschritt der gesamten Gesellschaft bei. Das lässt sich leicht an den Verbesserungen der Lebensbedingungen im Laufe der Generationen erkennen. Zentral sei, dass technischer und wissenschaftlicher Fortschritt zum Fortschritt des ganzen Menschen und aller Menschen von der Nächstenliebe beseelt und geleitet sein muss. Nur so kann er stets im Dienst der Würde des Menschen stehen und die Lebensbedingungen aller verbessern, insbesondere der am stärksten Benachteiligten, betonte Papst Leo XIV. Er rief alle auf, sich gemeinsam für eine bessere Zukunft aller einzusetzen. Liebe Brüder und Schwestern, das Zweite Vatikanische Konzil lädt uns ein, das Brot des Wissens und des Könnens zu teilen, damit jeder Mensch und jedes Volk sein Potenzial entfalten kann und wir gemeinsam mit Gottes Hilfe eine bessere Zukunft gestalten können.
2: Un futuro migliore.
3: Schon das Konzil habe übrigens festgehalten, dass das gewaltige Bemühen der Menschen im Lauf der Jahrhunderte, ihre Lebensbedingungen stets zu verbessern, der Absicht Gottes entspreche. Der Papst zitierte dazu Nummer 34 von Gaudium et Spes. Den Christen liegt es deshalb fern zu glauben, dass die von des Menschen Geist und Kraft geschaffenen Werke einen Gegensatz zu Gottes Macht bilden oder dass das mit Vernunft begabte Geschöpf sozusagen als Rivale dem Schöpfer gegenübertrete. Im Gegenteil, sie sind überzeugt, dass die Siege der Menschheit ein Zeichen der Größe Gottes und die Frucht seines unergründlichen Ratschlusses sind. Im Grunde habe Gott den Menschen eine Schöpfung anvertraut, die noch im Werden sei, damit die Menschen diese durch ihr kluges Handeln zur Vollendung führen,
2: mediante la loro saggia attività,
3: führte der Papst aus. Er betonte zugleich, irdischer Fortschritt müsse stets klar von der Entwicklung des Reiches Christi unterschieden werden. Der Auftrag des Menschen sei jedoch, wie in Nummer 39 von Gaudium et Spes formuliert, die Güter menschlicher Würde, brüderlicher Gemeinschaft und Freiheit müssen im Geist des Herrn und gemäß seinem Gebot auf Erden gemehrt werden. Papst Leo XIV. Betonte, um Gott zu begegnen, muss der Mensch seine irdischen Beschäftigungen nicht aufgeben, sondern kann seine Berufung in vollem Umfang leben, indem er seine tägliche Arbeit gut verrichtet und sie heiligt. Die Christen sind wie alle anderen am Aufbau der Stadt der Menschen beteiligt, wobei sie das Ziel aller Dinge und die Begegnung mit Gott im Blick behalten und diejenigen, mit denen sie das Abenteuer des Fortschritts, der Wissenschaft und des Lebens teilen, an dieses Ziel erinnern.
2: Della scienza e della vita.
3: Papst Leo XIV. Diesen Mittwoch in seiner Katechese bei der Generalaudienz auf dem Petersplatz. Für Radio Vatikan, Stefanie Stahlhofen.
1: Wenige Tage vor dem katholischen Welttag des Migranten und Flüchtlings hat Papst Leo an die besonders prekäre Lage von unbegleiteten minderjährigen Flüchtlingen erinnert.
2: Il mio pensiero va ai migranti, ai rifugiati.
1: Meine Gedanken gelten den Migranten, den Flüchtlingen und insbesondere den Minderjährigen, die gezwungen sind, ihre Heimat zu verlassen. Kinder und Jugendliche sind am stärksten gefährdet. Oft erleben sie unbeschreibliches Leid, Gewalt, Folter, Ausbeutung und traumatische Zustände. Und nicht selten kommen sie auf den Migrationsrouten ums Leben, so der Papst bei der Generalaudienz. Er rief zur Solidarität und mehr Schutz für minderjährige Flüchtlinge auf. Ich appelliere an das Verantwortungsbewusstsein sein aller. Jeder und jede möge sich in das Leben dieser Kinder und Jugendlichen einbezogen fühlen, die immer geschützt und unterstützt werden müssen. Und ebenfalls am Rand der Generalaudienz hat Papst Leo als Vorbild der Glaubensverkündigung den vor der Seligsprechung stehenden US-amerikanischen Fernsehbischof Fulton Sheen gewürdigt.
2: Venerable Fulton Sheen will be beatified.
1: Mögen das Beispiel und die Fürsprache dieses heiligen Bischofs, der für sein Evangelisierungswerk über die Medien bekannt ist, viele andere dazu inspirieren, neue Wege zu finden, die Botschaft des Evangeliums mit freudigem Eifer zu verkünden, sagte Leo bei der Generalaudienz.
2: With joyful enthusiasm.
1: Sheen starb 1979, er wird morgen in St. Louis im Bundesstaat Missouri selig gesprochen. Der amerikanische Bischof war als TV-Star für sein Medienapostolat bekannt. Sachsens Ministerpräsident Michael Kretschmer ist heute im Vatikan von Papst Leo in Privataudienz empfangen worden. Anlass war das 30-jährige Bestehen des Staatskirchenvertrags zwischen dem Freistaat Sachsen und dem Heiligen Stuhl. Bei dem 20-minütigen Gespräch mit dem Papst ging es auch um die politische Lage in Deutschland vor dem Hintergrund der jüngsten AfD-Wahlerfolge, wie Kretschmer im Anschluss vor den Medien bestätigte. Kretschmer sagte, Deutschlands politische Entwicklung werde auch im Vatikan wahrgenommen.

So der seit 2017 in Sachsen regierende CDU-Ministerpräsident nach der Audienz. Die starken Ergebnisse für die AfD bei den jüngsten Wahlen in mehreren ostdeutschen Bundesländern versteht Kretschmer als Signal, dass die Politik sich verändern müsse.

Ein weiteres Thema der Audienz sei der Krieg in der Ukraine gewesen. Kretschmer sprach mit Papst Leo über das Engagement der katholischen Kirche und des Heiligen Stuhles und darüber, trotz klarer Positionen Gesprächsmöglichkeiten offen zu halten. Ausdrücklich würdigte der sächsische Ministerpräsident den diskreten, aber wirksamen Einsatz des Heiligen Stuhles für kriegsbetroffene Kinder.

Darüber hinaus sprachen Papst Leon Kretschmer, dessen Angaben zufolge, über den Umgang mit künstlicher Intelligenz. Leo XIV. Hatte diesem Thema seine erste Enzyklika Magnifica Humanitas gewidmet. Nach Kretschmers Darstellung tauschte man sich vor allem über die ethischen Grenzen der Technologie und die Frage aus, wie sichergestellt werden kann, dass der Mensch die Kontrolle behält.

Zur Sprache kam außerdem das Verhältnis zwischen Kirche und Staat. Den Rahmen dafür bildet das 30-jährige Bestehen des Staatskirchenvertrags zwischen Sachsen und dem Heiligen Stuhl, das zugleich Anlass der Romreise war. Kretschmer, der selbst der evangelischen Kirche angehört, würdigte nach der Audienz beim Papst ausdrücklich die Zusammenarbeit mit der katholischen Kirche und ihre Rolle in Sachsen.

Bei der Audienz erneuerte Kretschmer außerdem die Einladung an Papst Leo zu einem Besuch in Deutschland. Einen Termin gibt es noch nicht, Kretschmer sagte aber, der Papst habe erkennen lassen, dass er einen solchen Besuch in den kommenden Jahren in Erwägung ziehe. Und auch ein traditionelles Weihnachtsgebäck aus Sachsen war Teil der Begegnung. Kretschmer brachte dem amerikanischen Papst einen von Christen im Erzgebirge gebackenen Stollen mit.

0: Für Michael Kretschmer war es nicht die erste Papstaudienz. Er war 2022 Leos Vorgänger Franziskus im Vatikan begegnet. Auch eine Unterredung mit dem vatikanischen Kardinalstaatssekretär Pietro Parolin fand an diesem Mittwoch statt. Gudrun Seiler, Radio Vatikan. Deutschland. Der neue Papstbotschaft in Berlin empfiehlt Dialog auch mit Anhängern der AfD. Gerade angesichts des wachsenden Zuspruchs für die in Teilen gesicherte rechtsextreme Partei sollte man weiter das Gespräch mit deren Wählern suchen. Man muss verstehen, warum sie so wählen, sagte Nunzius Erzbischof Hubertus van Mechen im Interview der KNA. Zugleich verwies er auf die klare Haltung der deutschen katholischen Bischöfe zur Unvereinbarkeit der Partei mit dem Christentum. Van Mechen sagte, er habe als Diplomat in autoritär regierten Ländern gelebt und dennoch Kontakte zu den Regierungen halten müssen, um doch noch etwas erreichen zu können. Wenn man überhaupt keinen Kontakt hat und sagt, ich spreche mit diesen Leuten nicht, dann verhärtet sich die Lage oft noch mehr, so der Papstdiplomat wörtlich. Seit Juli ist der Niederländer Van Mechen offiziell in Deutschland als Nunzius im Amt. Zuvor war der Erzbischof 16 Jahre in Afrika tätig, zuletzt als Papstbotschafter in Kenia und Südsudan. Österreich. Die Bischofskonferenz hat heute die Kirchenstatistik für das Jahr 2025 veröffentlicht. Die Katholikenzahl in Österreich ist demnach im letzten Jahr wieder leicht zurückgegangen, blieb aber insgesamt weitgehend stabil. So gab es mit Stichtag 31. Dezember 2025 etwa 4.488.000 Katholikinnen und Katholiken in Österreich. Die Zahl der Kirchenaustritte ist gegenüber dem Vorjahr deutlich zurückgegangen. Die Statistik weist zugleich stabile Zahlen bei den Gottesdienstbesuchern aus. Das Engagement der ehrenamtlichen Laien in der Kirche ist in Österreich ebenfalls stabil, ebenso die Gesamtzahl der Priester und der hauptamtlichen Bediensteten. Sri Lanka. Ein Gericht in Colombo hat den Hauptangeklagten im Prozess um die Osterattentate 2019 zu 260 Jahren Haft verurteilt. Das sei die längste je in dem Land verhängte Haftstrafe, berichteten nationale Medien in Sri Lanka. Die weiteren Verurteilten erhielten Haftstrafen zwischen 200 und 220 Jahren. Bei den islamistischen Anschlägen auf drei Kirchen und drei Hotels in der Hauptstadt Colombo zu Ostern vor 7 Jahren waren mehr als 260 Menschen getötet und rund 500 verletzt worden. Die Hintergründe der Anschläge bleiben auch nach den Urteilen ungeklärt. Vermutet wird etwa eine Verwicklung des Geheimdienstes. Die Staatsanwaltschaft auf Sri Lanka hatte gegen insgesamt 25 Personen Anklage erhoben, unter anderem wegen Verschwörung zu terroristischen Zwecken, Verbindung zu islamistischen Extremisten, Waffen- und Munitionsbesitz sowie Mord. Von denen, die die Anschläge ausführten, wird laut Medienberichten niemand mehr als lebend vermutet. Auf welche katholische Kirche trifft Papst Leo, wenn er ab Freitag Frankreich besucht? Ist die säkular geprägte Nation heute noch ein katholisches Land? Einblicke mit dem Historiker Guillaume Cuchet. Leo XIV. Hält sich für seine 5. apostolische Reise von 25. bis 28. September in Frankreich auf.
1: Wenige Tage vor dem Papstbesuch herrscht Vorfreude sowohl bei den Bischöfen, Priestern, Ordensmännern und Ordensfrauen, die diesen Empfang seit Monaten vorbereiten, als auch bei den 17.000 Freiwilligen, die sich gemeldet haben, um den reibungslosen Ablauf des Besuchs zu gewährleisten, berichtet uns der apostolische Nunzius in Frankreich, Erzbischof Celestino Migliore.
2: C'est un sentiment de grande attente.
1: Es ist ein Gefühl großer Vorfreude, freudiger Erwartung. Man spürt, dass in ganz Frankreich eine große Begeisterung herrscht, und zwar nicht nur unter den Katholiken. Man erwartet vor allem eine Botschaft der Hoffnung inmitten der Schwierigkeiten, mit denen die französische Gesellschaft heute konfrontiert ist. Man wartet gespannt auf die Bestätigung des Glaubens und des Engagements der Kirche durch den Papst zum Wohle der Gemeinschaft. Der Nunzius in Frankreich sieht beim Besuch von Leo XIV. Im Land viele Gelegenheiten für das katholische Kirchenoberhaupt für Frieden zu werben. Etwa am Freitag bei der Visite des Papstes bei der Kultur- und Bildungsorganisation der Vereinten Nationen, der UNESCO in Paris.
2: L'UNESCO s'occupe principalement.
1: Die UNESCO befasst sich hauptsächlich mit Fragen im Zusammenhang mit Bildung, Wissenschaft und Kultur, die eng mit der anthropologischen Sichtweise verbunden sind. Die Kirche betrachtet eine gerechte Anthropologie als Priorität bei der Reflexion und Entscheidungsfindung in allen Bereichen des menschlichen Lebens. Und Bildung und Kultur sind die Grundlage eines unbewaffneten und entwaffnenden Friedens. Für einen solchen Frieden hatte Papst Leo XIV. Zugleich zu Beginn seines Pontifikats am 8. Mai 2025 geworben und diese Formulierung auch später immer wieder aufgegriffen. Der Besuch des Papstes am letzten Reisetag in Metz am Montag, den 28.09.2026 hingegen, hat laut Erzbischof Celestino Migliore eindeutig den Fokus auf Europa. Metz ist die Stadt des Startmannes Robert Schumann, einer der wichtigsten Wegbereiter der Versöhnung und des Friedens in Europa nach dem Zweiten Weltkrieg. Dieser Besuch bietet dem Heiligen Vater also eine besondere Gelegenheit, eine Botschaft des Friedens und des sozialen Zusammenhalts in Europa zu verkünden. Ein Europa, das heute etwas zögerlich in diesem Punkt scheint. Am Samstag in Paris steht unterdessen auch eine Begegnung des Papstes mit Katechumen und Neugetauften auf dem Programm. Seit Frühjahr 2021 gibt es in Frankreich trotz des seit Jahrzehnten anhaltenden Rückgangs der Kindertaufen einen Anstieg der Taufanfragen junger Erwachsener. Das stieß auf Interesse im Vatikan und beim Papst. Die jüngste Zunahme der Taufen von Erwachsenen und Jugendlichen hat beim Heiligen Vater großes Interesse, Bewunderung und Ermutigung hervorgerufen. Schon während des Heiligen Jahres der Jugend im vergangenen Jahr wollten Dikasterien des Heiligen Stuhls die jungen Franzosen treffen, insbesondere die Katechumenen und Neophyten, um aus erster Hand zu erfahren, wie in ihnen der Wunsch gereift war, die Gestalt Jesu zu entdecken und wie sie im Geiste des Evangeliums voranschreiten wollen. Am Sonntag reist Papst Leo XIV. Nach Lourdes. Dort haben sich rund 150.000 Gläubige für die Papstvisite angemeldet. Damit ist die maximale Kapazität des Wallfahrtsortes erreicht. In Lourdes war vor Leo als letzter Papst übrigens Benedikt der 16. im Jahr 2008. Für Radio Vatikan, Viola Olszewski.
0: Soweit unser Nachrichtenmagazin für heute. 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Durch die Sendung führte sie Gudrun Seiler. Danke fürs Zuhören. 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